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Ich mich? 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

0: Newsflash!
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1: Ab dem 1. Oktober dürfen E-Mopeds in Österreich nicht mehr auf Radwegen fahren, sondern müssen auf die Fahrbahn wechseln. Die Wiener Polizei sieht in der Neuregelung einen Beitrag zu mehr Verkehrssicherheit und einer klaren Zuordnung der unterschiedlichen Verkehrsmittel. Gerade in der Anfangsphase werde man auf Information und Aufklärung setzen, heißt es im Interview mit der Austria Presseagentur. Eine Übergangsfrist, in der ausschließlich abgemahnt wird, ist jedoch nicht vorgesehen. Österreichs Seniorinnen und Senioren sind offenbar klassische Couch-Potatoes. Nur 30% sind ausreichend körperlich aktiv, um fit zu bleiben und Krankheiten zu verhüten. Das hat eine neue Studie der Med-Uni ergeben. Dabei wären allein schon mehr als 40% der Herzinfarkte durch ausreichend viel Bewegung zu verhindern, stellen die Wissenschaftler fest. Österreichs Fußballnationalteam ist mit einem Sieg in die Nations League gestartet. Die Mannschaft von Teamchef Ralf Rangnick hat gestern Abend in Linz Israel mit 3:1 geschlagen. Das entscheidende Tor fällt erst in der Nachspielzeit. Am Sonntag trifft Österreich im Happelstadion auf den Kosovo. Hollywood-Star Susan Sarandon ist in New York festgenommen worden. Sie hat gestern gemeinsam mit anderen Demonstranten gegen den Auftritt des israelischen Ministerpräsidenten Benjamin Netanyahu bei der UNO-Vollversammlung protestiert. Die Demonstranten haben während eines Sitzstreiks Plakate hochgehalten, auf denen Slogans wie "Hört auf, Israel zu bewaffnen" oder "Stoppt den Genozid" zu lesen waren.
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3: In Tirol, Salzburg, der Steiermark und im südlichen Niederösterreich sind am Abend noch Regenschauer am Start. Später wird es aber besser und besonders Vorarlberg, Tirol, Kärnten, da klärt es richtig gut auf. Viel Sonnenschein bringt morgen der Freitag in Vorarlberg, Tirol, Salzburg und Kärnten. Und in Oberösterreich, Niederösterreich und Wien wechseln sich die Sonne und dichtere Wolken ab. Also da haben wir so einen Mix morgen mit bis zu 22 Grad.
4: Heizt euch ins Auto, das ist der Blick auf Österreichs Straßen. Es gibt Good News im Burgenland, S7 Richtung Riegersdorf. Die Sperre vom Tunnel Rudersdorf ist wieder aufgehoben. Ihr kommt da wieder ganz normal voran und auch sonst läuft's. Gute und sichere Fahrt.
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5: Freitag ist das nicht herrlich? Der beste Tag, um mit viel Schwung zu starten, mit der besten Musik, um das zu tun. 100% Popmusik aus Österreich. Ich bin der Florian. Schönen guten Morgen.

Drama von MD Baby. Ich mag seine gut gelaunte Musik. Vielleicht hilft sie ja euch, die Tür in euch Richtung Wochenende aufzusperren, zumindest gefühlsmäßig. Und bis es wirklich soweit ist und ihr dann zwei freie Tage haben könnt, machen wir das, was die John Fox Band singt. 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

0: Meier von Haley Deinböck, einer, der eher weiter hinten steht im Klassenfoto des Austropop, aber sehr, sehr produktiv gewesen ist mit seinem musikalischen Schaffen. Etwa 20 Alben hat er rausgebracht.
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0: Jetzt kommt neue Musik und die kommt hier bei uns von früh bis spät. Aktuell eher früher natürlich, weil wir gerade am Freitag in der Früh drin sind und dran sind. Und jetzt kommt Bernie Anker, der ist Sandkorn-Millionär. Ein aktueller Song mit

Flamenco Turistico von Stefanie Verga. Im Oktober, habe ich gerade nachgeschaut, kosten die Flüge nach Gran Canaria ungefähr 250 Euro hin und retour von Wien aus. Ich sag's nur dazu. Jetzt kommt Jakob Elias mit Situationship, also diese lauwarme Geschichte, die immer nur dann aufkocht, wenn es gerade passt. Vielleicht hat die ja Zeit, um mitzukommen auf die Insel.

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1: Österreichs Außenministerin Beate Mandl-Reisinger hat bei der UNO-Generaldebatte in New York eine stärkere Einhaltung des Völkerrechts gefordert. Die Vereinten Nationen würden heute allzu oft hinter den Erwartungen zurückbleiben, sagt die NEOS-Politikerin. Österreich werde aber während seiner Amtszeit im Sicherheitsrat 2027 und 2028 keine Mühen scheuen, um die gemeinsamen Regeln zu schützen, sagt sie. Ab dem 1. Oktober dürfen E-Mopeds in Österreich nicht mehr auf Radwegen fahren, sondern müssen auf die Fahrbahn wechseln. Die Wiener Polizei sieht in der Neuregelung einen Beitrag zu mehr Verkehrssicherheit und einer klaren Zuordnung der unterschiedlichen Verkehrsmittel. Gerade in der Anfangsphase werde man auf Information und Aufklärung setzen, heißt es im Interview mit der Austria Presseagentur. Eine Übergangsfrist, in der ausschließlich abgemahnt wird, ist jedoch nicht vorgesehen. Österreichs Fußballnationalteam ist mit einem Sieg in die Nations League gestartet. Die Mannschaft von Teamchef Ralf Rangnick hat gestern Abend in Linz Israel mit 3:1 geschlagen. Das entscheidende Tor fällt erst in der Nachspielzeit. Am Sonntag trifft Österreich im Happelstadion auf den Kosovo. Hollywood-Star Susan Sarandon ist in New York festgenommen worden. Sie hat gestern gemeinsam mit anderen Demonstranten gegen den Auftritt des israelischen Ministerpräsidenten Benjamin Netanyahu bei der UNO-Vollversammlung protestiert. Die Demonstranten haben während eines Sitzstreiks Plakate hochgehalten, auf denen Slogans wie "Hört auf, Israel zu bewaffnen" oder "Stoppt den Genozid" zu lesen waren.
2: Schönen guten Morgen heute am Freitag und das ist so die klassische Übergangsjackenzeit. Aber hey, heute kein Regen, heute am Nachmittag sonnig, viel besser als gestern. Jetzt teilweise ist es noch neblig, aber es wird dann sonnig am Nachmittag. Es bleibt auch sonnig die nächsten Tage, jetzt auch übers Wochenende und die nächste Woche auch. Heute starten wir bei 22 Grad höchstens.
3: Heizt euch ins Auto, ist der Blick auf Österreich Straßen. Da läuft es um die Uhrzeit super, es gibt momentan keine längeren Verzögerungen. Also kommt gut an euer Ziel.
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4: Guten Morgen, Freitag ist, schön ist. Ich bin der Florian Hörl, ich begleite euch in den Tag hier auf Radio Rot-Weiß-Rot. Hier ist Blond von Reinhard Fendrich.

Okay. Es reicht oft. Es muss ja nicht immer perfekt sein. Granada waren das, die es ja leider nicht mehr gibt, die sich aufgelöst haben vor ziemlich genau einem Jahr. Jetzt kommt der Werner Zauner, der Oberösterreicher, der auch mit dem Wilfried gearbeitet hat, zum Beispiel in seiner Zeit, hat eine Aufnahme gemacht mit ihm, wo er Saugeigen gespielt hat. Das kennt ihr vielleicht auch als Teufelsgeige, dieses Instrument. Das ist so ein zusammengebautes Instrument zum Zupfen, Klopfen, Scheppern, Klimpern. Ja. Und sein bekanntester Song vom Werner Zauner, den habe ich jetzt für euch, nämlich eine Grille auf der Brille.

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0: Es ist noch zu früh fürs Kino. Da liegt nämlich noch das Popcorn von gestern unterm Sitz. Aber es ist nie zu früh für Kopfkino.
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0: Michael Russ, aktueller Song heißt so.
2: Kopfkino ist ein Song für alle Träumer da draußen. Soll ein kleiner Anreiz sein, sich die Ziele und Wünsche, die man sich oft nur vorstellt oder im Kopf ausmalt, wirklich beim Shop zu packen und anzugehen.
0: Viel Spaß damit und wegträumen bitte erst dann wieder, wenn ihr nicht mehr im Auto sitzt.

0: Josi Prokopetz, sind Sie Single hier auf Radio Rot-Weiß-Rot heute am Freitag in der Früh? Ich bekomme gleich Besuch und zwar von einem, den habt ihr heuer schon in glänzender Montur auf der großen Bühne des Eurovision Song Contests gesehen.
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0: Cosmo kommt zu uns, der bringt nämlich heute sein tatsächlich erstes Album raus. Tja, ob das Timing nach dem Eurovision Song Contest ein Zufall ist oder nicht, das werden wir ihn dann auch gleich fragen. Kurz nach acht ist er bei mir hier im Radio Rot-Weiß-Rot-Studio.

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1: Jugendliche mit Migrationshintergrund sind in Österreich deutlich häufiger ohne Ausbildung oder Arbeit. Das zeigt eine aktuelle Studie des österreichischen Integrationsfonds. Besonders betroffen sind Jugendliche der ersten Generation, also jene, die selbst zugewandert sind. Bei den Jugendlichen der zweiten Generation ist der Unterschied weniger stark ausgeprägt. Der Kerzendirektvertrieb Partylight meldet auch in Österreich jetzt Konkurs an. Die Handelsgesellschaft mit Sitz in Wien soll geschlossen werden. Insgesamt hat das Unternehmen Verbindlichkeiten in der Höhe von 700.000 Euro. Neben Duftwachskerzen hat Partylight auch andere Wachsprodukte und parfümierte Kerzen, Raumdüfte sowie entsprechendes Zubehör verkauft. Österreichs Fußballnationalteam kann auch ohne große Namen wie David Alaba, Marko Arnautovic und Marcel Sabitzer gewinnen. Das hat gestern der Auftakt in die Nations League gezeigt. Die ÖFB-Elf schlägt Israel in Linz mit 3:1. Am Sonntag geht es im fast ausverkauften Ernst-Happel-Stadion in Wien gegen den vom früheren ÖFB-Teamchef Franco Foda betreuten Kosovo. Sonntag gelten in der EU strengere Regeln gegen Greenwashing. In Österreich gibt es aber Kritik an der nationalen Umsetzung. Laut Greenpeace können hierzulande bereits produzierte Waren noch 3 Jahre lang im Regal als umweltfreundlich vermarktet werden, auch wenn sie es gar nicht sind. Die Umweltschutzorganisation hat heute Beschwerde bei der EU-Kommission eingereicht.
2: Schönen guten Morgen heute am Freitag und in der Früh jetzt noch frisch, am Nachmittag dann aber sonnig und sehr warm. Heute ist es nicht mehr so ungemütlich wie gestern, ab heute bleibt es jetzt einige Tage richtig fein, bei viel Sonnenschein hängt noch ein bisschen Nebel rum, der ist spätestens am Nachmittag dann weg und dann gehen sich Temperaturen aus von bis zu 22 Grad heute maximal.
3: Das ist euer Verkehrsupdate. Auf Österreichs Straßen läuft es am Freitag eigentlich super. Eine Meldung gibt es aber in Wien bei der Westanfahrt bei der Testarello-Straße. Ein Unfall mit 3 PKWs. Es gibt schon Stau runter bis nach Hütteldorf. 20 Minuten lässt ihr da liegen. Ausweichen ist möglich über die Linzer Straße. Da geht es noch ganz gut voran. Gute und sichere Fahrt.
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4: Morgen am Freitag, heute erscheint neue Musik und die kommt jetzt gleich zu uns ins Studio. Cosmo kommt vorbei in wenigen Minuten. Ihr hört Radio Rot-Weiß-Rot, heute mit Florian Hörl.

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1: Es gibt so Arbeitstage, da erledigst wahnsinnig viel, bist voll drinnen, komplett konzentriert und dann schaust auf die Uhr und es ist 10. Also ich könnte mir vorstellen, dass Cosmo sich ähnlich fühlt. Servus, grüß dich.
2: Oh ja. Servus, hi.
1: Du hast heuer schon so viel erlebt und das Jahr ist noch gar nicht um.
2: Ja. Wie geht das eigentlich?
1: Wie geht das eigentlich? Ein Tausendsasser. Der ESC ist kein halbes Jahr her. Wie groß ist dein Schwung noch vom Song Contest?
2: Hat schon nachgelassen, hat stark nachgelassen. Den musste ich auf jeden Fall wiederfinden. Aber das Schöne ist, er klingt noch immer nach, der Song Contest. Und es sind immer noch etliche wunderbare Fans da geblieben. Und das ist echt, echt schön.
1: Aber wie abrupt ist tatsächlich die öffentliche Aufmerksamkeit abgerissen nach dem ESC? Das ist also in meiner Vorstellung und Wahrnehmung, auch die letzten Jahre war es ähnlich, als ob hinter dir jemand die Tür zugehört hätte.
2: Ja, schon ziemlich. Also wir hatten danach noch schon einige Sachen zu tun. Also wir hatten wunderbare Support-Shows bei Volkshilfe, Pezera und Jaus und Out of Order. Das war schon echt cool, endlich mal mit meiner Band wieder auf der Bühne zu stehen und Tanzschein sowieso als erstes zum ersten Mal live zu performen. Und da konnten wir auch super viel lernen von den Jungs und dann später musste ich noch mein Album fertig machen, damit wir das jetzt alles rechtzeitig veröffentlichen können. Und dann war jetzt wirklich mal eine Woche auf Urlaub seit Februar zum ersten Mal und es war mal gar nichts. So, also ich war in Vorarlberg, in den Bergen, meistens kein Netz und so, also wirklich ziemlich abgeschottet von der Welt.
1: Aber gelingt es dir dann noch, das Runterkommen, oder bist du schon so im Stress-Lexen, wo man sagt, okay, oh Gott, ich muss jetzt was Produktives machen, weil irgendwie brennt es mir unter den Fingern.
2: Ja, das habe ich schon das Gefühl. Also ich habe schon irgendwie so das Gefühl, ich muss jetzt immer einen Song nachballern und es muss immer weitergehen. Aber der Fakt ist, dann kommt halt auch kein guter Song dabei raus. Also das Album, was jetzt rauskommt, das habe ich auch letztes Jahr im Sommer angefangen. Das braucht auch alles ein bisschen eine Zeit, damit die Inspiration auch genügend da ist.
1: Abgesehen von der Arbeit, was hast du Schönes erlebt? Du warst in den Bergen, hast gesagt. Was ist sonst noch so passiert, was Angenehmes?
2: Ich war auch in Valencia in Spanien. Wir hatten so tolle Fantreffen. Eines in Linz in einem Einkaufszentrum. Ich habe den Gregoric getroffen. Das war so ein Fiebertraum, aber so ein netter Kerl, hey, Wahnsinn. Sonst, wir haben den ärgsten Punkt erlebt auf der Support-Tour mit meiner Band. Ich kenne die schon seit 4 Jahren und wir sind halt Best Friends und wir haben alles Mögliche gemacht, von in die Sauna gehen bis hin zu, keine Ahnung, 1 Uhr morgens noch in Kitzbühel, ein bisschen feiern nach dem Konzert. Also alles Mögliche, war eigentlich ein sehr, sehr schöner Sommer. Ja.
1: Eine heilige Zeit, 1 Uhr morgens, da geht es erst los in manchen Ecken in Kitzbühel. Jetzt hast du dein Debütalbum mit dabei, da reden wir gleich drüber. Hau uns doch schon einmal einen Song in die Playlist vom Album.
2: Manchmal finde ich, ist es super, mal einen Schritt zurückzugehen und alles ein bisschen von der Ferne zu beobachten. Und diesen Gedanken wollte ich in einen Song umsetzen, und zwar in dem Song Wir ziehen auf den Mond. Da geht es wirklich darum, es gibt so einen englischen Quote, im Deutschen übersetzt ungefähr so: Das Leben ist nah betrachtet eine Tragödie und von fern betrachtet eine Komödie. Und ich habe wirklich mal einfach so den Gedanken, was ist, wenn wir alle mal wenn ich mal mit meinen Liebsten einfach auf den Mond ziehe und alles ein bisschen hinter mir lasse. Und darum geht's bei Wir ziehen auf den Mond.
1: Cosmo schießt uns jetzt auf den Mond. Sehr gut, sind wir dabei.

0: Cosmo hat ein erstes Baby bekommen. Es besteht aus 11 Teilen und ist sehr bunt.
1: Yes, so ist es.
0: Heute kommt dein Debütalbum raus. Wie fühlt sich sowas an?
1: Boah, Wahnsinn. Es ist wirklich wie Matura. Es ist wie Schule abschließen, weil es ist wirklich so, so viel Arbeit steckt da dahinter. Letztes Jahr im Sommer habe ich angefangen, mit meinem wunderbaren Produzenten Max Perner daran zu arbeiten. Das Album ist entstanden, weil ich mich gerade frisch getrennt habe. Ich bin gerade nach Wien gezogen, alleine in einer Wohnung habe ich gelebt und habe Wien zum ersten Mal so erkundet und mein Leben so ein bisschen selbst in die Hand genommen. Und es ist halt so arg, dass das Album jetzt rauskommt, weil die Songs sind für mich alle irgendwie schon ziemlich alt, weil die eben letztes Jahr entstanden sind. Aber es gibt dann doch immer wieder Momente, wo ich mir denke, wow, das ist ja super passend gerade. Und ein Song davon war zum Beispiel Runterspülen. Da hatte ich Anfang August, eben weil so Presse und Hype und alles ein bisschen nachgelassen hat, da hatte ich Anfang August so wirklich eine depressive Stimmung und konnte tagelang nicht aus dem Haus und es war wirklich, wirklich schlimm. Und dann habe ich eingestanden, hey, ich muss auf meine mentale Gesundheit achten und alles. Und genau zu der Zeit dachte ich mir, okay, wir brauchten noch eine Single vorm Album. Und da dachte ich mir, hey, runterspülen, das passt doch perfekt. Weil da geht es genau darum, wie man mit anderen Menschen über seine Gefühle redet.
0: Den Song werden wir dann gleich spielen. Das Album heißt Lieber träume ich weiter.
1: So ist es.
0: Als was zu tun? Was wäre die Alternative zum Träumen?
1: Aufgeben. Zu denken, dass die Zukunft irgendwie nicht blendend ist, dass alles den Bach hinuntergeht wegen KI oder irgend so einem Blödsinn. Ich finde, die Zukunft beeinflusst nicht uns, sondern wir beeinflussen unsere Zukunft. Ich finde, wir als Gen Z können immer noch an unsere Träume glauben, an unsere Ziele. Und wenn wir uns zusammentun, dann können wir dafür sorgen, dass unsere Zukunft blendend wird. Egal, was irgendwer da sagt, verlorene Generation und so ein Blödsinn.
0: Ja, die alte Generation hat sich immer schon sehr uncharmant über die neue Generation geäußert. Aber wir sind ja schon zwei verschiedene Generationen, also bin ich jetzt besser still. Das Eurovision Song Contest Finale war Mitte Mai. Jetzt kommt das Album. Man könnte schon auf den Gedanken kommen, das nutzt er jetzt noch ein bisschen die Popularität, um die Welle zu reiten, solange es ihn schiebt. Kannst du den Gedanken nachvollziehen? Oder du hast es schon angeteasert, der Grundstein fürs Album ist ja schon viel früher gelegt worden.
1: Mhm. Ich wünschte, ich wäre so gescheit und hätte so einen Masterplan gehabt, aber den hatte ich nicht. Also es war ja alles nicht geplant und eine riesige Überraschung, dass ich dann tatsächlich zum ESC gefahren bin. Und von Februar bis Mai, das war so eine intensive Zeit, von Interview zu Interview, Auftritte in London, Oslo, Amsterdam waren wir unterwegs. Da hätte ich niemals dieses Album schreiben können oder niemals dieses Album fertig machen können. Also das ist wirklich 90% letztes Jahr schon entstanden. Und deswegen, ich wollte einfach nach Tanzschein und nach dem ESC weitere Geschichten erzählen. Und ich habe gesehen, hey, es sind Fans da. Es hat sich eine wunderschöne Community gebildet. Und jetzt machen wir, jetzt feiern wir gemeinsam Musik weiter.
0: Aber glaubst du, hat den Release der Song Contest beschleunigt oder unterstützt oder eigentlich eher gebremst?
1: Wir hätten es eigentlich genau so gemacht, auch wenn der Song Contest nicht gewesen wäre. Also ich habe mich schon super gefreut, dass wir bei Vienna Calling dabei waren beim ESC Vorentscheid, weil das war so der erste Auftritt von Cosmo und habe ich gedacht, hey, das ist ein super, super Startpunkt und jetzt studiere ich und das mache ich alles nebenbei und ich baue mir das langsam auf und dann zack, hat sich alles verändert von einem Tag auf den anderen. Aber dieses Album, die Vision und die Geschichten und alles drum und dran hatte ich eigentlich alles schon vor dem ESC, also da hat sich nichts verändert.
0: Und das musst du dann erst runterrichten oder eben runterspülen und den Song spielen wir jetzt. Du darfst ihn gern anmoderieren.
1: Hier ist er, der Song, in dem es darum geht, hey, wenn es dir mal nicht so gut geht, dann red doch mal drüber mit jemandem. Hier ist Runterspülen.

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0: Es ist okay. Es ist okay.
1: Cosmo mit seinem Debütalbum Lieber träum ich weiter. Warum ist Cosmo mehr als der, der da beim ESC dabei gewesen ist in ein paar Jahren?
2: Weil Cosmo einerseits noch weitere Geschichten zu erzählen hat und andererseits, ich probiere so ein bisschen gerade die Welt von Cosmo zu erkunden. Also wenn wir jetzt zum Beispiel auf Tour sind und ein Konzert spielen, dann möchte ich, dass die Venue und die Konzerthalle so ein Safe Space sind und so eine eigene Welt für das Publikum und für uns mit der Band. Und die Außenwelt soll ein bisschen mal draußen bleiben. Und ich schaffe mir hier eben gerade meinen eigenen kleinen Kosmos und da kommen auch viele weitere Songs dazu.
1: Aber wie viel neu erfinden hat sein müssen oder wie viel noch einmal drüber nachdenken hat noch ein Song Contest sein müssen? Weil es ist ja schon eine Riesenetappe gewesen in deinem Leben, dass das nicht so ausgeht, dass man immer weitermacht, quasi x Termine hat
2: ja.
1: In der Woche, das ist klar. Hast du noch einmal überlegen müssen, okay, wer will jetzt eigentlich sein in weiterer Folge? Oder war der ESC eigentlich nur der Startpunkt für alles, was jetzt danach kommt?
2: Ich hatte wirklich eine große Vision für Cosmo und Album und Tour und alles. Also das war wirklich so für mich mein Traum und der ESC hat es halt dann tatsächlich ermöglicht und schneller gemacht. Und deswegen, ich hatte schon diesen Wunsch danach und diese Vision für Cosmo, aber ich dachte mir eben, okay, es wird ein langer, steiniger Weg und der hat sich jetzt ein wenig verkürzt durch den ESC, aber ich habe immer schon mir gewünscht, da was Größeres draus zu machen.
1: Ich habe das Album schon gehört vorab, finde es sehr spannend, es ist eine sehr wirklich bunte Mischung, da sind gut gelaunte, lockere Nummer drauf. Da sind Beats drauf, die mich an die späten 90er erinnern. Da ist eine nachdenkliche Ballade drauf. Bei Du machst mich high hört der Song auf wie ein Gospel-Song schon fast. Da habe ich sofort also die Referenzen drin gehabt. Wie ist deine Mischung zustande gekommen?
2: Also Gospel passt sehr gut. Ich liebe es, Stimmen aufzunehmen. Also bei mir, die meisten Songs entstehen zu Hause, alleine in meiner Wohnung mit meinem kleinen Mikrofon und meinem Laptop. Und ich liebe es dann einfach so, eine Stimme aufzunehmen und dann noch eine Harmonie und noch eine und noch eine Harmonie. Und sonst entstehen Songs meistens mit einem Beat, mit einer Bassline und eigentlich ziemlich simpel. Und ich habe dann immer ein Demo gemacht und bin dann zu meinem Produzenten gegangen, zu Max Perner, und habe ihm gesagt, okay, hier ist das Demo, jetzt brauchen wir eine cleane, schöne Studioversion. Und dann hat er gesagt, aber wieso? Das klingt ja super. Also lass uns das doch einfach nehmen vom Demo. Und so ist es dann entstanden, dass wir tatsächlich viel übernommen haben von dem, was ich alleine zu Hause in meiner Wohnung aufgenommen habe. Und deswegen würde ich es tatsächlich so in die Sparte Bedroom Pop einordnen, das Album.
1: Du gehst natürlich auch auf Tour mit deinem neuen Album,
2: yes.
1: Beginnst damit in Deutschland, finde ich spannend. Wie wichtig ist dir dieser Markt? Und gibt es irgendwie Unterschiede, wie du ankommst in Deutschland oder in Österreich?
2: Naja, Deutschland ist natürlich ein riesiger Markt, einfach wegen der Population. Aber ich finde, Österreich hat da schon einiges zu bieten. Ich meine, das hat man einerseits bei Vienna Calling gesehen, was es für unglaublich talentierte Artists gibt in Österreich. Und wir haben jetzt wirklich einfach viele Künstler und Künstlerinnen, die es auch schaffen, in Deutschland zu touren aus Österreich. Und es gab tatsächlich Bedarf für Cosmo-Konzerte. Natürlich nicht so großen Bedarf wie in Österreich, aber das ist unsere allererste Tournee und das sind halt wirklich die Superfans, die sich da Tickets kaufen. Und es ist für uns sowieso eine große Ehre, dass Menschen sich Zeit nehmen, einen Abend dahin fahren und sich das alles anhören und nur für Cosmo daherkommen. Deswegen, egal wie viele Tickets wir da verkaufen in Deutschland, wir fahren hin und machen eine geile Show.
1: Du bist in Österreich auch unterwegs, natürlich quer durchs Land.
2: Yes.
1: Du darfst jetzt gerne unsere Hörerinnen und Hörer einladen, zu dir zu kommen.
2: Ma, Leute, kommt's vorbei. Hey, wir sind am 8., 9., 10. Oktober in Wien, Linz, Graz. Linz sogar mit Out of Order, mit unseren Freunden von Out of Order. Und dann geht's weiter, 14., 15., 16. Oktober in Salzburg, Innsbruck und Dornbirn. Es wird eine massiv geile Show. Wir werden alles geben mit meiner Band. Und dafür sorgen, dass es ein unvergesslicher Abend wird.
1: Das Debütalbum von Cosmo, Lieber träume ich weiter. Out now, spielen wir noch einen Song?
2: Den Opener vom Album. Jetzt wird es ein bisschen rockiger. Mhm. Eine Nummer für Empowerment und die Nummer heißt Wir sind nicht das Problem.
1: Ist eine coole Nummer. Gibt's jetzt. Ich sage danke fürs Vorbeischauen und viel Erfolg und alles Gute.
2: Dankeschön.
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0: Tja, Wolfgang Ambros, du verstehst mich nicht. Die neue Musik hier auf Radio Rot-Weiß-Rot, die geht uns aber auch nicht aus. Österreich ist fast unerschöpflich.
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0: Weil die österreichischen Musikerinnen und Musiker immer was nachlegen, zum Beispiel Ness. Ihr Song, Das Gute gewinnt, ist ja nach wie vor ein Riesenhit in unseren Radio Rot-Weiß-Rot-Charts. Und jetzt kommt schon die nächste Single dazu, Alles nur für mich. Schauen wir dann, wo die hinklettert.
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Zuckerburscherl, die Chefpartie im Ostbankhurti. An sich ja ein sehr liebes Wort für jemand ganz Besonderen. Alexander Eder und Rian sind da schon ein bisschen direkter in ihrer Art, Gefühle auszudrücken. Sie singen, deine Liebe ist ein Herzinfarkt. Deine Liebe.

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1: Ab Sonntag gelten in der EU strengere Regeln gegen Greenwashing. In Österreich gibt es aber Kritik an der nationalen Umsetzung. Laut Greenpeace können hierzulande bereits produzierte Waren noch 3 Jahre lang im Regal als umweltfreundlich vermarktet werden, auch wenn sie es gar nicht sind. Die Umweltschutzorganisation hat heute Beschwerde bei der EU-Kommission eingereicht. Eine 58-jährige Deutsche ist bei einer Bergtour in Tirol tödlich verunglückt. Die Frau ist 80 Meter über steiles Felsgelände abgestürzt. Sie war seit Montag für Angehörige nicht mehr erreichbar. Gestern wurde ihre Leiche im Kaisergebirge entdeckt. Der Tag des Sports feiert morgen sein 25. Jubiläum. Am Wiener Heldenplatz gibt es von 10 bis 18 Uhr über 80 Mitmachstationen, ein Gewinnspiel und zahlreiche Sportstars. Der Eintritt ist wie immer frei. Auch einen Monat nach der Sturzflutkatastrophe in Nepal und Tibet können viele Betroffene das Geschehen noch immer kaum begreifen. Sie versuchen ihr Leben wieder in den Griff zu bekommen, sagt zum Beispiel der 54-jährige Chamili Tamang. Doch Schmerz und Trauer über den Verlust ihrer Tochter, ihres Schwiegersohns und weiterer Verwandter, die am 26. August von der Flutwelle weggerissen wurden und seitdem als vermisst gelten, überwiegen.
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3: Schönen guten Morgen heute am Freitag und jetzt sucht man noch die Jacke zum Rausgehen. Am Nachmittag fragt man sich aber, warum man die Jacke überhaupt mitgenommen hat, weil ganz viel Sonnenschein, 22 Grad gibt es heute maximal. Schluss mit Regen, nicht mehr so schier wie gestern. Heute auch das ganze Wochenende und die ganze nächste Woche sieht sehr, sehr sonnig aus.
4: Das ist euer Verkehrsupdate. Auf Österreichs Straßen läuft es am Freitag eigentlich super. Eine Meldung gibt es aber in Wien bei der Westanfahrt bei der Testarello-Straße. Ein Unfall mit 3 PKWs. Es gibt schon Stau runter bis nach Hütteldorf. 20 Minuten lässt ihr da liegen. Ausweichen ist möglich über die Linzer Straße. Da geht es noch ganz gut voran. Gute und sichere Fahrt.
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0: 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Das taugt mir. So wie der Martin.
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0: Er bringt regelmäßig neue Singles raus und spielt vor begeistertem Publikum, macht einfach gute Musik und seine aktuelle Single habe ich jetzt für euch. Die heißt Zu Cool.

Georg Danzer mit Weiße Pferde, damals kritisiert worden von linken Studentinnen und Studenten, weil er mit diesem Song in der kapitalistischen Fernsehsendung ZDF Hitparade aufgetreten ist. Joe. Jetzt kommt Krautschädel mit Firefanger, der Bandname, der kaum zu diesem feinen Sound passt.

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1: Jugendliche mit Migrationshintergrund sind in Österreich deutlich häufiger ohne Ausbildung oder Arbeit. Das zeigt eine aktuelle Studie des österreichischen Integrationsfonds. Besonders betroffen sind Jugendliche der ersten Generation, also jene, die selbst zugewandert sind. Bei den Jugendlichen der zweiten Generation ist der Unterschied weniger stark ausgeprägt. Der Kerzendirektvertrieb Partylight meldet auch in Österreich jetzt Konkurs an. Die Handelsgesellschaft mit Sitz in Wien soll geschlossen werden. Insgesamt hat das Unternehmen Verbindlichkeiten in der Höhe von 700.000 Euro. Neben Duftwachskerzen hat Partylight auch andere Wachsprodukte und parfümierte Kerzen, Raumdüfte sowie entsprechendes Zubehör verkauft. Österreichs Fußballnationalteam kann auch ohne große Namen wie David Alaba, Marko Arnautovic und Marcel Sabitzer gewinnen. Das hat gestern der Auftakt in die Nations League gezeigt. Die ÖFB-Elf schlägt Israel in Linz mit 3:1. Am Sonntag geht es im fast ausverkauften Ernst-Happel-Stadion in Wien gegen den vom früheren ÖFB-Teamchef Franco Foda betreuten Kosovo. Sonntag gelten in der EU strengere Regeln gegen Greenwashing. In Österreich gibt es aber Kritik an der nationalen Umsetzung. Laut Greenpeace können hierzulande bereits produzierte Waren noch 3 Jahre lang im Regal als umweltfreundlich vermarktet werden, auch wenn sie es gar nicht sind. Die Umweltschutzorganisation hat heute Beschwerde bei der EU-Kommission eingereicht.
2: Schönen Freitag mit den Wetteraussichten. Freitag und die Sonne scheint perfekt, oder? Stellenweise noch Nebel im Osten, ein paar Wolken, aber insgesamt sehr freundlich. Und auch wenn es jetzt noch kalt ist, wird es noch warm. 14 bis 22 Grad die Topwerte. Das Wochenende wird spätsommerlich. Sonntag im Westen sogar bis zu 27 Grad.
3: Heizt euch ins Auto, das ist der Blick auf Österreichs Straßen. Da läuft's super am Freitag. Aber am großen deutschen Eck gibt's Stau auf der deutschen Autobahn A8 bei Rohrdorf. Eine Baustelle, die euch einbremst. Richtung München 30 Minuten plus und Richtung Salzburg 20 Minuten plus. Ansonsten läuft's gute und sichere Fahrt.
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4: Schönen Freitagvormittag, hier ist Radio Rot-Weiß-Rot mit Florian Hörl und wie gewohnt natürlich 100% Popmusik aus Österreich.

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0: was los? Bei Kindergeburtstagen und kurz nach 10 hier auf Radio Rot-Weiß-Rot gibt's unfassbar gute Süßigkeiten.
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0: Unser Radio Rot-Weiß-Rot Zuckerl ist immer ein Song, der was Besonderes an sich hat. 1980 bringt Wolfgang Ambros einen Song raus und singt dabei über eine Jugend, in der das Daheim kein sicherer Hafen war und die Welt damals so groß gewesen ist, dass man sich kaum in ihr zurechtfinden und orientieren kann. Und das Ganze nimmt dann auch noch ein bitteres Ende. Gezeichnet fürs Leben heißt dieser Song. Viele hat dieser Song damals berührt, auch wenn er in den Charts nie platziert gewesen ist. Ich glaube auch, die Radiostationen hätten sich da nicht wirklich drüber getraut, diesen Song groß zu machen. Zu hart ist der Text, aber halt was Besonderes.
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Herr Kinski mit Mississippi hier auf Radio Rot-Weiß-Rot. Wie wird das erste echte Herbstwochenende? Naja, sehr fein und sonnig wird's, so viel ist sicher. Das trifft sich auch gut, weil zum Beispiel in Wien am Heldenplatz findet der Tag des Sports statt, zum 25. Mal heuer. Glaube mal, die haben sich da sehr viel überlegt für uns. Außerdem auch erstes Wochenende für die Kaiserwiesen in Wien. Da könnt ihr dann gleich direkt vom Heldenplatz hin. In Salzburg läuft der Roberti-Kirchtag. Ist auch immer ein nettes Festl mitten in der Altstadt. In Retz bei euch Weinlesefest. Im Geiltal das Käsefest. Also hungrig dürft sein, durstig dürft sein. Alles miteinander. Aber einschmieren nicht vergessen. Es wird wie gesagt sonnig und die Sonne, die kann es nach wie vor recht gut.

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2: Ab Sonntag gelten in der EU strengere Regeln gegen Greenwashing. In Österreich gibt es aber Kritik an der nationalen Umsetzung. Laut Greenpeace können hierzulande bereits produzierte Waren noch 3 Jahre lang im Regal als umweltfreundlich vermarktet werden, auch wenn sie es gar nicht sind. Die Umweltschutzorganisation hat heute Beschwerde bei der EU-Kommission eingereicht. Eine 58-jährige Deutsche ist bei einer Bergtour in Tirol tödlich verunglückt. Die Frau ist 80 Meter über steiles Felsgelände abgestürzt. Sie war seit Montag für Angehörige nicht mehr erreichbar. Gestern wurde ihre Leiche im Kaisergebirge entdeckt. Der Tag des Sports feiert morgen sein 25. Jubiläum. Am Wiener Heldenplatz gibt es von 10 bis 18 Uhr über 80 Mitmachstationen, ein Gewinnspiel und zahlreiche Sportstars. Der Eintritt ist wie immer frei. Jugendliche mit Migrationshintergrund sind in Österreich deutlich häufiger ohne Ausbildung oder Arbeit. Das zeigt eine aktuelle Studie des österreichischen Integrationsfonds. Besonders betroffen sind Jugendliche der ersten Generation, also jene, die selbst zugewandert sind. Bei den Jugendlichen der zweiten Generation ist der Unterschied weniger stark ausgeprägt.
3: Feinen Freitag mit den Wetteraussichten und die sind auch sehr fein. Viel Sonne heute, stellenweise noch so ein bisschen Nebel im Osten, ein paar Wolken, aber viel Sonne insgesamt bei 14 bis 22 Grad. Maximales Wochenende wird noch schöner. Spätsommerlich, der Sonntag mit bis zu 27 Grad im Westen.
4: Heiz euch ins Auto, das ist der Blick auf Österreichs Straßen. Oberösterreich, A1 Richtung Salzburg, Beilerkirchen West, hat ein LKW die Betonleitwand verschoben. Da ist aktuell nur eine Fahrspur frei, es gibt 3 Kilometer Stau. Und in Niederösterreich, A2 Richtung Graz, zwischen Grimmenstein und Krumbach, da blockiert ein defekter PKW den linken Fahrstreifen, der rechte ist da ganz normal frei. Das Ganze ist aber in einer Baustelle, deswegen 15 Minuten plus. Gute und sichere Fahrt.
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5: Freitag ist, muss ich mehr sagen. Ja, vielleicht noch 100% Popmusik aus Österreich gibt's jetzt wieder. Super, oder? Ich bin der Florian, servus.

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0: 5. Ist auch so ein Song, wenn ich den bei unseren Familienfeiern auflege, da hängt sich dann jeder beim anderen unten ein und dann wird gemeinsam gesungen. Überdosisgefühl, STS. Legenden sind die drei aus der Steiermark, das stimmt schon, aber über Legenden singt jetzt auch die Christina Kosig.
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0: Stimmt. Schöne Grüße nach Linz.

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0: La Terrassa von Rian, neue Musik aus Österreich. Ein Freund von mir hat ihn unlängst im Zug getroffen, alle wollten da ein Foto mit ihm machen. Jetzt kommt Volkshilfe mit Avec, Home, daheim. Volkshilfe singen im Dialekt, das ist eh klar, das machen die immer schon so, die gibt's nur so. Für Avec war das aber eher weniger ein Thema.
1: Ich liebe meinen Dialekt, einen oberösterreichischen Dialekt, aber das war nie ein Thema. Ich habe mal versucht, so ein bisschen auf Deutsch zu schreiben, habe ein paar Songs, aber eigentlich war es immer Englisch, weil Sprachen haben mich immer schon fasziniert, als Kinder, Französisch, Englisch. Und deswegen habe ich auch das Gefühl, dass ich mich da recht gut ausdrücken kann.
0: Deshalb wird also Home Daheim zweisprachig gesungen.

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12: Noch ein bisschen durchbeißen, bis das Wochenende kommt, weil, ja, hilft nicht. Singen jetzt auch Fräulein Peter. Viel Spaß mit 100% Popmusik aus Österreich, hier auf Radio Rot-Weiß-Rot.

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1: Jugendliche mit Migrationshintergrund sind in Österreich deutlich häufiger ohne Ausbildung oder Arbeit. Das zeigt eine aktuelle Studie des österreichischen Integrationsfonds. Besonders betroffen sind Jugendliche der ersten Generation, also jene, die selbst zugewandert sind. Bei den Jugendlichen der zweiten Generation ist der Unterschied weniger stark ausgeprägt. Der Kerzendirektvertrieb Partylight meldet auch in Österreich jetzt Konkurs an. Die Handelsgesellschaft mit Sitz in Wien soll geschlossen werden. Insgesamt hat das Unternehmen Verbindlichkeiten in der Höhe von 700.000 Euro. Neben Duftwachskerzen hat Partylight auch andere Wachsprodukte und parfümierte Kerzen, Raumdüfte sowie entsprechendes Zubehör verkauft. Österreichs Fußballnationalteam kann auch ohne große Namen wie David Alaba, Marko Arnautovic und Marcel Sabitzer gewinnen. Das hat gestern der Auftakt in die Nations League gezeigt. Die ÖFB-Elf schlägt Israel in Linz mit 3:1. Am Sonntag geht es im fast ausverkauften Ernst-Happel-Stadion in Wien gegen den vom früheren ÖFB-Teamchef Franco Foda betreuten Kosovo. Sonntag gelten in der EU strengere Regeln gegen Greenwashing. In Österreich gibt es aber Kritik an der nationalen Umsetzung. Laut Greenpeace können hierzulande bereits produzierte Waren noch 3 Jahre lang im Regal als umweltfreundlich vermarktet werden, auch wenn sie es gar nicht sind. Die Umweltschutzorganisation hat heute Beschwerde bei der EU-Kommission eingereicht.
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3: Schönen Freitag mit den Wetteraussichten. Viel Sonne mit dabei, paar Wolken im Osten, aber insgesamt sehr, sehr freundlich. 14 bis 22 Grad maximal. Und so wird auch das Wochenende im Westen sogar nochmal spätsommerlich warm mit bis zu 27 Grad.
4: Das ist der Blick auf Österreichs Straßen, euer Verkehrsupdate mit Good News in Oberösterreich. A1 Richtung Salzburg, Weilerkirchen West. Da hat ein LKW die Betonleitwand verschoben. Jetzt sind alle Fahrstreifen wieder frei. Ihr kommt wieder ganz normal voran. Länger dauert aber in Oberösterreich auf der A9 Richtung Linz bei Klaus. Da ist der Hungerbichl-Tunnel gesperrt. Im Tunnel steht ein defekter PKW-Transporter. Ihr werdet aber vor Ort über die B138 umgeleitet. Also gute Fahrt euch.
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0: Echo der Liebe von Tom Petting. Das ist auch so ein Song, den ihr im Radio wahrscheinlich lange Zeit vermisst habt. Hier bei uns holen wir auch die Geheimtipps wieder ans Licht. Jetzt kommt Julian Le Play.
1: Hallo, servus. Hier ist Julian Le Play und ihr hört meine Musik auf Radio Rot-Weiß-Rot.
0: Hand in Hand.
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0: sensibler Mensch von Chris Novi. Manche spüren mehr als andere und das ist gut so. Jetzt kommt Smart Imports.
1: Hallo, hier ist Helmut von Smart Import aus Oberösterreich und ihr hört unsere neue Single Es staut auf Radio Rot-Weiß-Rot, 100% Musik aus Österreich. Ich wünsche euch viel Spaß damit.
0: Es staut hoffentlich heute nicht auf eurem Heimweg Richtung Wochenende.

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9: Wochenende? Bald? Ja, bitte gerne. Ihr hört 100% Popmusik aus Österreich. Und jetzt gibt es eine Message, die passt auch ziemlich gut für alle, die gerade noch in der Arbeit sind und ganz gerne mal ins Wochenende starten würden. Hier ist Friedel mit Bitte geh. Ich wünsche euch einen kurzen Arbeitstag und ein langes Wochenende.

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1: Volkswagen und Audi müssen über 2 Millionen Autos zurückrufen. Grund ist eine fehlerhafte Schraube, die zum Ausfall der Lenkung führen kann. Betroffen sind unter anderem die Modelle Tiguan, Touran und Golf. In Deutschland sind knapp 900.000 Fahrzeuge betroffen. Weltweit über 2,1 Millionen. Die Spritpreise sind in den letzten Monaten deutlich gestiegen. Laut E-Control kostet Diesel derzeit im Schnitt 2,23 Euro pro Liter, Benzin 1,93 Euro. Im Vergleich zum Vorjahr ist Diesel um über 32% teurer, Benzin um über 18%. Im Kampf gegen internationalen Cyberanlagebetrug haben Fahnder aus Deutschland und Österreich in den vergangenen 3 Monaten fast 10.000 von Cyberkriminellen genutzte Rufnummern abgeschaltet. Damit sei die Infrastruktur der mutmaßlichen Täter erheblich geschwächt worden, heißt es heute in einer Aussendung. Das Ganze steht den Angaben nach im Zusammenhang mit der Operation Herakles, die Teil einer groß angelegten Anti-Betrugsstrategie ist. ÖFB-Teamchef Ralf Rangnick steht kurz davor, in die Top 3 der am längsten dienenden österreichischen Fußballteamchefs aufzusteigen. Mit dem Spiel gegen den Kosovo am Sonntag wird er sein 51. Länderspiel als Trainer absolvieren und damit mit Herbert Prohaska gleichziehen. Nur noch Marcel Koller und Josef Hickersberger liegen vor ihm.
2: Schönen Nachmittag mit den Wetteraussichten und die schauen gut aus. Viel Sonne, nur im Osten ein paar Wolken mit dabei. 14 bis 22 Grad die Topwerte. Wochenende perfekt für einen Ausflug, so spätsommerlich wie es wird. Zum Beispiel am Sonntag im Westen sogar bis zu 27 Grad. Ein Blick auf die Straße und da ist einiges los. Wir starten in Wien, Tangente Richtung Kagran. Stau zwischen der Gürtelausfahrt und dem Knoten Prater. In der Gegenrichtung ist beim Knoten Inzersdorf ein Unfall passiert. Es staut bis in den Lahrbergtunnel zurück. Auch innerstädtisch viel los. Zum Beispiel am Franz-Josefs-Quai, Grünberg, Altmannsdorfer Straße, stadtauswärts, abschnittsweise am Ring. Oberösterreich A7 Richtung Westautobahn. Stau zwischen der Föst und der Salzburger Straße nach einem Unfall. Außerdem Stop and Go vor dem Römerbergtunnel Richtung Lende und auf der Umfahrung Traun bei Heid. Noch eine Grenzwartezeit, Niederösterreich Drassenhofen plus 20 Minuten bei der Ausreise. Viel Geduld und gute Fahrt Richtung Weekend.
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3: Mahlzeit, Melanie C. ist da, wir haben es kurz reins. Caro Fuchs ist da.
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gleich geballte Frauenpower hier für den Freitagnachmittag. Pam habe ich mit dabei, Sabine Stieger und zwischendurch mische ich euch noch den Reinhard Fendrich rein, denn hier auf Radio Rot-Weiß-Rot gibt es natürlich 100% Musik aus Österreich.

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Sweet Tequila Sunrise. Es gibt eigentlich so viele sommerliche Cocktails, ne? Tequila Sunrise, Pina Colada. Gibt es eigentlich irgendwie so klassische Herbst-Winter-Cocktails? Ich habe keine Ahnung. Mir wird absolut keiner einfallen. Habt ihr einen Wintercocktail, den man jetzt noch im Winter trinken kann? Jetzt trinken wir auf jeden Fall mal ein Cafeci nach der Mittagspause und hören gute Musik, nämlich 100% Musik aus Österreich, hier auf Radio Rot-Weiß-Rot. Und wenn euch ein Cocktail einfällt, schickt mir eine WhatsApp-Sprachnachricht. Den Link gibt's auf rotweißrot.fan.

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1: Der deutsche Autobauer Volkswagen startet heute einen riesigen Rückruf. Fast 3 Millionen Autos der Modelle VW Golf, Tiguan, Touran und Caddy der Baujahre 2013 bis 2024 sind betroffen. In Österreich dürften knapp 100.000 Autos zurückgerufen werden. Betroffen sind auch Autos von Seat und von Audi. Konkret geht es um eine Befestigungsschraube der Lenkung. Im schlimmsten Fall ist das Auto nichts mehr lenkbar. VW will die betroffenen Kundinnen und Kunden kontaktieren. Wer das Auto gebraucht oder aus zweiter Hand hat, kann sich telefonisch bei VW melden und um Auskunft bitten. Wenn die Schraube getauscht werden muss, dann ist der ganze Prozess für Kundinnen und Kunden kostenlos. In der SPÖ dürfte die Führungsdebatte neu entflammen. SPÖ-Chef Andreas Babler bekommt nämlich Konkurrenz. Medienmanager Gerhard Zeiler kündigt in einem Interview mit der Kronenzeitung heute an, dass er als Vorsitzender bereitsteht. Zeiler ist auch in der Vergangenheit immer wieder mit der SPÖ-Chefposition in Verbindung gebracht worden. Das würde jetzt einen 9 Monate langen Machtkampf in Bewegung setzen, denn nach Informationen der österreichischen Presseagentur denkt Parteichef Andreas Babler nicht daran, sein Amt zurückzulegen. Entscheiden müsste das dann die Basis. In Wien-Favoriten dürfte gestern am Abend ein Mann einen Schuss aus einem vorbeifahrenden Auto abgegeben haben. Ein 35-jähriger Passant wird durch die Splitter einer zerschossenen Glasscheibe bei einer Straßenbahnhaltestelle leicht verletzt. Ein Zeuge beobachtet, wie zwei Autos an ihm vorbeirasen. Einer der beiden Fahrzeuglenker soll mit einer Gasdruckpistole in Richtung des anderen Fahrzeugs geschossen haben. Eine Fahndung nach den beiden Autos ist bisher ohne Erfolg geblieben. Der verletzte Mann wurde mit Kratzern an der Wange in ein Spital gebracht. Beim österreichischen Teamstürmer Michael Gregoritsch gibt es eine Entwarnung. Der Kapitän hat sich gestern beim Sieg gegen Israel nicht schwer verletzt. Das zeigt eine MRT-Untersuchung in Wien. Gregoritsch ist bei der Partie in Linz umgeknöchelt und noch vor der Pause durch Sascha Kalajdzic ersetzt worden. Ein Einsatz am Sonntag gegen den Kosovo ist laut Verbandsangaben nicht ganz ausgeschlossen.
2: Na bitte, so geht Herbst. 17 Grad in Wien, 17 in Linz und 15 in Innsbruck und dazu überall Sonnensymbole. Im Osten vielleicht auch ein paar Wolkenfelder, aber trotzdem immer wieder Sonne auch hier zu sehen. Und die nächsten Tage werden eigentlich immer besser. Es wird vor allem richtig warm mit bis zu 25, 26 Grad morgens, so warm im Westen. Am Sonntag noch krasser, bis zu 27 Grad, zum Beispiel in Vorarlberg. Und so wie es ausschaut, bleibt es jetzt erstmal bei der Sonne. Jetzt schon viel los. Wiener 23 Richtung Kagran bei der Gürtelausfahrt ist ein Unfall passiert, der Stau baut sich auf. A23 Richtung Südautobahn, Stau zwischen Stadtlau und der Gürtelausfahrt. Beim Knoten Inzersdorf ist die Unfallstelle geräumt. Innerstädtisch staut am Franz-Josefs-Quai der Grünberg- und Altmannsdorfer Straße stadtauswärts, dem Währinger Gürtel bei der Nussdorfer Straße und abschnittsweise am Wiedner Landstraße und Margaretengürtel. Steiermark A9 Richtung Linz bei Seiersberg ist ein Unfall passiert. 2 bis 3 Kilometer Stau im Baustellenbereich. Kärntner 10 Richtung Salzburg am Knoten Villach, Bauarbeiten und 30 Minuten plus. Oberösterreich A7 Richtung Westautobahn, Stau zwischen Urfahr und dem Knoten Linz, 45 Minuten dauert es hier länger. Stau vor dem Römerbergtunnel Richtung Lände und auf der Umfahrung Traun bei Haid. Salzburger 1 Richtung Deutschland, Stau zwischen der Grenze Walserberg und Pieding auf der A8 in Deutschland wegen Bauarbeiten 20 Minuten plus. Tiroler 13 Richtung Innsbruck, Stau bei Zenzenhof in der Baustelle, 20 Minuten Zeitverlust. Und eine Grenzwartezeit in Niederösterreich an der Grenze Drasenhofen, eine halbe Stunde bei der Ausreise. Großes deutsches LK8 Richtung Salzburg, abschnittsweise Stau in der Baustelle zwischen Bad Aibling und Rosenheim, 40 Minuten Zeitverlust. Richtung München dauert es 50 Minuten länger zwischen Aachenmühle und Rohrdorf. Ich wünsche gute Nerven und eine sichere Fahrt in den Freitagnachmittag.
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3: Hi, Melanie Seester.
4: Ich muss dir was sagen.

Ich möchte mich jetzt echt mal an so einen Matcha Latte ranwagen. Ich habe erst ein, zwei Mal einen probiert und es war fürchterlich. Und irgendwie reizt es mich trotzdem, weil mit diesem Pumpkin Spice Latte kann ich mich auch nicht anfreunden. Das ist ein Graus. Also ich weiß nicht, jetzt, wo der Herbst kommt, feiern den alle wieder und überall steht groß Pumpkin Spice Latte und ich denke mir so, wie kann man das trinken? Kaffeetante bin ich auch keine. Also ich habe das Getränk für mich noch nicht wirklich gefunden. Außer jetzt in der Playlist. Das Getränk heißt nämlich die nächste Band. Jetflugzeug hier auf Radio Rot-Weiß-Rot. Das sind 100% Musik aus Österreich.

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0: Pinke Blumen, Julia Steen, eine ganz neue Nummer hier auf Radio Rot-Weiß-Rot. Und wenn ihr auch eine Lieblingsnummer habt momentan, wo ihr sagt, die könnte ich rauf und runter hören, bitte, bitte spielt die. Das ist auch Popmusik aus Österreich. Ich möchte die hier auf Radio Rot-Weiß-Rot hören. Schickt gerne euren Musikwunsch per WhatsApp-Sprachnachricht. Den Link gibt's auf rot-weiß-rot.fan. Denn immer am Mittwoch von 11 bis 13 Uhr gibt's das Mittwochswunschmenü mit all euren absoluten Wunschhits.
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17: Die Meierin hat sich schon ordentlich was anhören dürfen.
18: Angefangen hat's mit, sie macht Karriere, obwohl sie Kinder hat. Ich soll mehr essen, ich bin zu dünn. Ich brauche jemanden, der meine Energie lenkt und ich kann selbst nicht mein Management sein. Aber was war noch dabei? Wenn du immer so positiv bist, werden dich die Menschen irgendwann mal hassen.
17: Wahnsinn, was die Leute alles sagen. Gerade ihre positive Energie ist doch so was Schönes. Aber sie ist sicher nicht die einzige Frau, die sich schon solche Sachen anhören hat müssen. Und deswegen gibt's auch den nächsten Song. Minter gemeinsam mit die Meierin Carolina, jetzt auf Radio Rot-Weiß-Rot.

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2: In der SPÖ dürfte die Führungsdebatte neu entflammen. SPÖ-Chef Andreas Babler bekommt nämlich Konkurrenz. Medienmanager Gerhard Zeiler kündigt in einem Interview mit der Kronenzeitung heute an, dass er als Vorsitzender bereitsteht. Zeiler ist auch in der Vergangenheit immer wieder mit der SPÖ-Chefposition in Verbindung gebracht worden. Das würde jetzt einen 9 Monate langen Machtkampf in Bewegung setzen. Denn nach Informationen der österreichischen Presseagentur denkt Parteichef Andreas Babler nicht daran, sein Amt zurückzulegen. Entscheiden müsste das dann die Basis. In Wien Favoriten dürfte gestern am Abend ein Mann einen Schuss aus einem vorbeifahrenden Auto abgegeben haben. Ein 35-jähriger Passant wird durch die Splitter einer zerschossenen Glasscheibe bei einer Straßenbahnhaltestelle leicht verletzt. Ein Zeuge beobachtet, wie zwei Autos an ihm vorbeirasen. Einer der beiden Fahrzeuglenker soll mit einer Gasdruckpistole in Richtung des anderen Fahrzeugs geschossen haben. Eine Fahndung nach den beiden Autos ist bisher ohne Erfolg geblieben. Der verletzte Mann wurde mit Kratzern an der Wange in ein Spital gebracht. Die Klimakrise macht den Alpenvereinen immer mehr Sorgen. Heute warnen die österreichischen Alpenvereine vor steigenden Gefahren am Berg. Durch den Gletscherschwund und bröckelnde Wege wird es für Bergsteigerinnen und Bergsteiger immer gefährlicher. Heuer hat es fast 3-mal so viele Gletscherspaltenstürze gegeben wie im Durchschnitt der letzten 10 Jahre. Die Vereine fordern jetzt mehr Geld für die Instandhaltung der alpinen Infrastruktur. Am 3. Oktober, also in etwas mehr als einer Woche, findet in Österreich wieder der jährliche Zivilschutz-Probealarm statt. Von 12 bis 13 Uhr werden die Sirenen bundesweit heulen. Im Zuge dessen sollen sich die Menschen auch mit den Warnsignalen und mit dem richtigen Verhalten im Ernstfall vertraut machen. Neben den Sirenen und dem AT-Alert am Handy steht den Menschen in Österreich jetzt auch die Zivilschutz-App des Zivilschutzverbandes zur Verfügung.
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4: Überall ist es trocken heute und auch überall Sonne. Auch wenn es im Osten ein paar Wolken mehr gibt, sich da hartnäckig halten. 17 Grad in Wien, 19 in Graz und 16 in Innsbruck. Und auch morgen geht es so sonnig weiter, eigentlich die ganzen nächsten Tage. Kein Halt in Sicht von diesem schönen Herbstwetter. Am Wochenende wird es im Westen richtig heiß. Super viel los. Wien A2 Richtung Tangente bei der Hermann-Gebauer Straße ist ein Unfall passiert. Eine Spur ist blockiert, 20 Minuten plus. A23 Richtung Kagran, Stau zwischen dem Absbergtunnel und dem Knoten Prater. A23 Richtung Südautobahn, Stau zwischen Stadtlau und der Gürtelausfahrt und dann nochmal im Bereich der Hansornkurve. Steiermark A9 Richtung Linz bei Seiersberg, ebenfalls ein Unfall, 2 bis 3 Kilometer Stau im Baustellenbereich. Kärntner 10 Richtung Salzburg am Knoten Villach gibt es Bauarbeiten, 30 Minuten plus. In weiterer Folge dann vor dem Knotenspital Bauarbeiten und Blockabfertigung beim Tunnel Trebesing. Auch 30 Minuten plus. Oberösterreicher 7 Richtung Westautobahn, Stau zwischen Urfa und dem Knoten Linz, 45 Minuten Zeitverlust, Stau vor dem Römerbergtunnel Richtung Lände und auf der Umfahrung Traun bei Haid. Salzburger 1 Richtung Deutschland, Stau zwischen der Grenze Walserberg und Pieding, auf der A8 in Deutschland wegen Bauarbeiten 20 Minuten plus. Tiroler 13 Richtung Innsbruck, Stau bei Zenzenhof in der Baustelle, 20 Minuten Zeitverlust. An der Grenze in Niederösterreich dauert es bei Drasenhof eine halbe Stunde länger, bei der Ausreise genauso wie in der Steiermark an der Grenze Spielfeld und großes deutsches Eck A8 Richtung Salzburg, abschnittsweise Stau in der Baustelle zwischen Bad Aibling und Rosenheim, 40 Minuten plus, Richtung München 50 Minuten zwischen Aachenmühle und Rohrdorf. Das war's. Ich wünsche gute Nerven und eine sichere Fahrt.
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5: Kurz nach 3. Hallihallo. Melanie C. ist da. Ich bringe euch durch den Nachmittag mit Koshiba, Reinhard Fendrich und Martin.

Meine Oma hat immer gesagt, heute gehen wir nur am Federnball, wenn nichts mehr Großartiges angestanden ist und eigentlich nur mehr ein gemütlicher Abend dann zu Hause geplant war. Jetzt gehen wir aber, bevor wir am Federnball gehen, noch auf den Zombieball, nämlich mit Georg Danzer hier auf Radio Rot-Weiß-Rot, denn nur bei uns gibt's 100% Musik aus Österreich. Schönen Freitagnachmittag.

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Büro mit Ausblick auf den Hinterhof. Ja, ist halt so. Ja, so macht mir das keinen Spaß. Die Kantine in der Firma ist fatal. Immer irgendwas mit Soße ohne Salz.

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1: Ja, ja.
0: 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Ja, die ersten Cocktails sind schon weg. So wie leider auch das Internet. Ja, ja. So macht's.

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0: Kurz nach halb vier. Zeit für eine ganz neue Nummer.
1: Grüß euch, das ist der Thomas Klein. Und meine Oma hat zu mir immer gesagt, mach doch einfach das, worauf du Lust hast. Darüber habe ich einen Song geschrieben und den hört sie jetzt. Hier ist Bunter Vogel.
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Wenn Sie alleine auf der Straße unterwegs sind, dann sind Sie noch ein bisschen inkognito. Wenn Sie zu dritt unterwegs sind und dann noch eine Gitarre mit dabei haben, na dann können Sie sich nicht verstecken. 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Also unbedingt einschalten, wenn ihr auf Dialektpop aus Österreich steht. So jung, kummer nimmer zahn. 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
1: Der deutsche Autobauer Volkswagen startet heute einen riesigen Rückruf. Fast 3 Millionen Autos der Modelle VW Golf, Tiguan, Touran und Caddy der Baujahre 2013 bis 2024 sind betroffen. In Österreich dürften knapp 100.000 Autos zurückgerufen werden. Betroffen sind auch Autos von Seat und von Audi. Konkret geht es um eine Befestigungsschraube der Lenkung. Im schlimmsten Fall ist das Auto nichts mehr lenkbar. VW will die betroffenen Kundinnen und Kunden kontaktieren. Wer das Auto gebraucht oder aus zweiter Hand hat, kann sich telefonisch bei VW melden und um Auskunft bitten. Wenn die Schraube getauscht werden muss, dann ist der ganze Prozess für Kundinnen und Kunden kostenlos. Ein Bauernhof im Bezirk Bregenz ist wegen Rindertuberkulose gesperrt worden. Ein Tier wurde bei einer Verkaufsuntersuchung positiv getestet. 3 weitere Rinder haben ebenfalls Anzeichen gezeigt und mussten getötet werden. Der gesamte Bestand wird jetzt untersucht. Als Hauptquelle für eine Infektion gilt der Kontakt der Rinder mit infiziertem Rotwild. Rindertuberkulose kann auch auf den Menschen durch Fleisch übertragen werden. Deswegen sind die Vorsichtsmaßnahmen hier auch so hoch. Die Wiener Salztorbrücke beim Schwedenplatz, eine sehr viel befahrene Brücke, wird ab dem 10. November komplett für den Auto- und Lkw-Verkehr gesperrt. Die Brücke ist nämlich am Ende ihrer Lebensdauer angelangt. Nur Fußgänger, Radfahrer und der Citybus dürfen die Brücke weiterhin passieren. Ab 2028 wird die Brücke dann komplett abgerissen und neu errichtet. George Russell startet morgen beim Grand Prix von Aserbaidschan von der Pole Position. Der Brite ist im Formel 1 Qualifying in Baku fast eine Sekunde schneller als Charles Leclerc auf Platz 2 und Oscar Piastri als Dritter. Der aktuell WM-führende Kimi Antonelli demoliert in einer Kurve sein Auto und startet morgen nur als 16. Das Rennen beginnt morgen um 13 Uhr. Wegen eines Gedenktags in Aserbaidschan am Sonntag ist das komplette Formel 1-Wochenende ja um einen Tag nach vorne versetzt.
2: Da brauchst du nochmal die Sonnenbrille bei diesem herrlichen Herbstwetter. Überall kommt sie da gerade vom Himmel runter und 17 Grad in Wien, 17 in Innsbruck und 19 sogar in Graz. Und auch morgen geht es super sonnig weiter. Da gehen die Temperaturen auch nochmal ein bisschen nach oben bis zu 23, vielleicht sogar 26 Grad im Westen Österreichs. Und es bleibt jetzt eigentlich auch die nächste Woche noch sonnig. Besonders warm immer im Westen. Einiges los. Wiener 23 Richtung Hagranstau zwischen dem Absbergtunnel und dem Knotenprater. A23 Richtung Südautobahn, Stau zwischen Stadlau und der Gürtelausfahrt. Und dann nochmal im Bereich der Hansonkurve. Außerdem ist beim Absbergtunnel ein Unfall passiert. Breitenlehrstraße zwischen Neuessling und der Süßenbrunner Straße. Sperre nach einem Unfall mit Umleitung über Aspern. Starnberger 9 Richtung Linz. Bei Seiersberg ist die Unfallstelle geräumt. Der Stau löst sich auf. Kärntner 10 Richtung Salzburg am Knoten Villach gibt es Bauarbeiten und 30 Minuten Zeitverlust. In weiterer Folge dann vor dem Knoten Spital Bauarbeiten und Blockabfertigung beim Tunnel Trebesing mit 30 Minuten plus. Salzburger 1 Richtung Deutschland, Stau zwischen der Grenze Walserberg und Pieding auf der A8 in Deutschland wegen Bauarbeiten und 30 Minuten plus. A10 Richtung Salzburg bei Flachau, ein Unfall, 2 bis 3 Kilometer Stau. Tiroler 13 Richtung Innsbruck, Stau bei Zenzenhof in der Baustelle mit 20 Minuten plus. Und an die Grenzen jeweils bei der Ausreise in Niederösterreich, Drasenhofen, eine halbe Stunde Zeitverlust. Und in der Steiermark Spielfeld 40 Minuten bei der Ausreise. Großes deutsches Äcker 8 Richtung Salzburg, abschnittsweise Stau in der Baustelle zwischen Bad Aibling und Rosenheim, 40 Minuten Zeitverlust. Richtung München sogar 50 zwischen Achmühle und Rohrdorf. Ich wünsche gute Nerven und eine sichere Fahrt.
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3: Kurz nach 4 haben wir's. Melanie See ist da. Ich bringe euch durch den Freitagnachmittag mit Lukas Fendrich. Da kommt übrigens bald ein neues Album. Da bin ich schon sehr gespannt.

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Malediven war das übrigens. Ich schaue gerade nebenbei, was die Malediven so hergeben. Also wir planen gerade unseren nächsten Urlaub und ich bin vorbereitet. Ich habe 20 Hotels gespeichert für den Fall der Fälle. Ich habe auch 20 Hotels für Mexiko, 20 Hotels für Bali. Also ich bin eher Team vorbereitet, aber nachdem wir jetzt noch nichts gebucht haben für November, wird es wahrscheinlich eher Last Minute werden. Das stresst mich dezent. Peter Cornelius ist normalerweise auch reif für die Insel. Heute ist aber vor allem süchtig. Hier ist Radio Rot-Weiß-Rot.

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0: Jetzt gibt's eine ganz neue Nummer für euch hier auf Radio Rot das Rot. Schubitu, Xieberger Love Story.
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0: Kurz nach 4:30 haben wir's.

Radio Rot ist da. Gleich gibt's wieder die beliebtesten Songs aus Österreich in den Rot-Weiß-Rot-Charts. Eure Top 10. Und ich weiß, die nächste Nummer, die mögt ihr auch extrem gerne, aber die ist ja schon ein All-Time-Favorite, kann man sagen. Alle Achtung habe ich jetzt mit dabei für euch.

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1: In der SPÖ dürfte die Führungsdebatte neu entflammen. SPÖ-Chef Andreas Babler bekommt nämlich Konkurrenz. Medienmanager Gerhard Zeiler kündigt in einem Interview mit der Kronenzeitung heute an, dass er als Vorsitzender bereitsteht. Zeiler ist auch in der Vergangenheit immer wieder mit der SPÖ-Chefposition in Verbindung gebracht worden. Das würde jetzt einen 9 Monate langen Machtkampf in Bewegung setzen. Denn nach Informationen der österreichischen Presseagentur denkt Parteichef Andreas Babler nicht daran, sein Amt zurückzulegen. Entscheiden müsste das dann die Basis. Die Wiener Salztorbrücke beim Schwedenplatz, eine sehr viel befahrene Brücke, wird ab dem 10. November komplett für den Auto- und Lkw-Verkehr gesperrt. Die Brücke ist nämlich am Ende ihrer Lebensdauer angelangt. Nur Fußgänger, Radfahrer und der Citybus dürfen die Brücke weiterhin passieren. Ab 2028 wird die Brücke dann komplett abgerissen und neu errichtet. Am 3. Oktober, also in etwas mehr als einer Woche, findet in Österreich wieder der jährliche Zivilschutz-Probealarm statt. Von 12 bis 13 Uhr werden die Sirenen bundesweit heulen. Im Zuge dessen sollen sich die Menschen auch mit den Warnsignalen und mit dem richtigen Verhalten im Ernstfall vertraut machen. Neben den Sirenen und dem AT-Alert am Handy steht den Menschen in Österreich jetzt auch die Zivilschutz-App des Zivilschutzverbandes zur Verfügung. Beim österreichischen Teamstürmer Michael Gregoritsch gibt es eine Entwarnung. Der Kapitän hat sich gestern beim Sieg gegen Israel nicht schwer verletzt. Das zeigt eine MRT-Untersuchung in Wien. Gregoritsch ist bei der Partie in Linz umgeknöchelt und noch vor der Pause durch Sascha Kalajdzic ersetzt worden. Ein Einsatz am Sonntag gegen den Kosovo ist laut Verbandsangaben nicht ganz ausgeschlossen.
2: Kein Regen weit und breit. Stattdessen kannst du durchaus noch die Sonnenbrille auspacken. 18 Grad in Eisenstadt, 18 in Salzburg und 19 in Bregenz. Und am Wochenende wird es vor allem im Westen richtig heiß. Bis zu 26 Grad sind dann vor Adelberg morgen drinnen. Und auch sonst sonnentechnisch schaut es weiterhin nach einem goldenen Herbst aus. Im Osten ein bisschen frischer als im Westen. Irgendwie wird es nicht besser heute. Niederösterreich S6 Richtung Wien bei Mariaschutz Sperre nach einem Unfall mit lokaler Umleitung. Wiener 23 Richtung Kagran Stau noch zwischen St. Marx und dem Knotenprater. A23 Richtung Südautobahn Stau zwischen Stadlau und dem Knotenprater. Breitenleer Straße zwischen Neuessling und Süßenbrunner Straße Sperre nach einem Unfall mit Umleitung über Aspern. Kärntner 10 Richtung Salzburg vor dem Knotenspital Bauarbeiten und Blockabfertigung beim Tunnel Trebesing 30 Minuten plus. Salzburger 1 Richtung Deutschland, Stau zwischen der Grenze Walserberg und Pieding auf der 8 in Deutschland wegen Bauarbeiten 30 Minuten plus. A10 Richtung Salzburg bei Flachau ist die Unfallstelle geräumt. Der Stau löst sich auf. Tiroler 13 Richtung Innsbruck, Stau bei Zensenhof in der Baustelle mit 15 Minuten plus. Und eine Grenzwartezeit gibt es in der Steiermark. Bei Spielfeld dauert es 45 Minuten. Bei der Ausreise auf der B67 der Ausweichstrecke ebenfalls Stau. Und großes deutsches Eck 8 Richtung Salzburg, abschnittsweise Stau in der Baustelle zwischen Bad Aibling und Rosenheim 40 Minuten plus, Richtung München 50. Gute Nerven und sichere Fahrt wünsche ich.
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3: Willkommen im Feierabend. Servus im Wochenende. Ich bin der Peter Schweiger und wir starten da gemeinsam rein mit eurer wöchentlichen Chartshow. Das sind eure 10 beliebtesten Pop-Songs aus Österreich und das entscheidet ihr. Ihr entscheidet, wer diese Woche auf der Nummer 1 ist. Ihr entscheidet, wer die Stockerplätze verlassen muss. Und das macht ihr auf unserer Webseite Rot-Weiß-Rot Fanbär Musikwunschformular oder schreibt uns auch einfach eine WhatsApp-Nachricht, hinterlasst uns eine Sprachnachricht, die Nummer auf unserer Webseite Rot-Weiß-Rot-Fan. Und wir starten jetzt mal gleich rein mit diesem jungen Herrn hier.
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0: Platz 10.

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1: Ja, falls ihr heute vorhabt oder morgen dann mal ein bisschen tiefer ins Glas zu schauen, ja, hat jetzt der junge Herr das Rezept für euch gegen den Kater. Ein bisschen Eiswasser, ein bisschen Zitrone reinpressen und dann geht's eigentlich schon dahin, sagt er. Das ist eine super Schadensbegrenzung mit einem Soda-Zitron. Bibiza jetzt für euch in den Radio Rot-Weiß-Rot-Charts.
0: Platz 8.

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1: Pizzerra und Jaus sind wieder auf Tour ab Oktober. Und woher nehmt ihr eigentlich die Energie für eure Konzerte?
2: Auch wenn man müde ist, ist es so, dass wir uns gegenseitig da einfach wirklich mit Energie befruchten. Das haben wir so gesagt, weil wenn er merkt, dass ich gerade ein bisschen down ist, sagt er, komm, Model, jetzt komm, schaffen wir, komm her, da kommt ja was, die Kumpa, was ist denn das?
3: Die Energie der Freundschaft.
2: Genau.
1: Ja, und die spürt man auf jeden ihrer Konzerte. Deshalb schaut mal auf ihre Webseite, falls ihr interessiert seid, mal dabei zu sein, live zu sein. Und da sind sie jetzt für euch mit Clash Kreuz Bier. Sicher auch mit dabei dann in der Live-Version.
0: Platz 6.
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Österneich nennen wir neue Musik aus Österreich und die gibt es bei uns stündlich. Und jetzt möchte ich euch einen ganz frischen Song, und zwar Musik aus Kärnten, vorstellen. Und zwar von Rian. Und der hat jetzt einen Song ein bisschen in einem ganz anderen Stil als die letzten Songs von ihm geschrieben und ist wirklich super gelungen. Und zwar über ein Hotel, das immer geöffnet hat, das immer für uns da ist. Hotel Mama. Das ist neu bei uns auf Radio Rot-Weiß-Rot, neu in der Playlist und vielleicht auch sogar bald mit dabei in eurer Wertung. Hotel Mama, Österreich.

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14: Willkommen zurück zu eurer wöchentlichen Chartshow. Das ist die Show, wo euer Musikgeschmack entscheidet. Schreibt uns jetzt noch gleich auf WhatsApp, hinterlasst uns eine Sprachnachricht. Die Nummer auf unserer Webseite Rot-Weiß-Rot-Fan. Wir machen gemeinsam die Reise von der 10 bis zur 1 hinauf, sind mittlerweile bei Platz 3 angelangt. Und da geht es jetzt auch ums Reisen, aber eher ein bisschen so um das Stehen dann auf der Autobahn auf der vollen. Das ist Rian, Urlaub auf der Autobahn jetzt für euch.
12: Platz

Valerie an euer Platz 3. Und bevor es zu Platz 2 weitergeht, möchte ich jetzt noch einen neuen Song spielen, und zwar von Edmund, Menschen. Und es geht darum, den eigenen Träumen zu folgen und sich nicht von den Erwartungen oder den Druck oder den Zweifeln anderer klein machen zu lassen. Tolle Message, jetzt auf Radio Rot-Weiß-Rot, Österreich und vielleicht auch bald mit dabei in der Wertung. Edmund, Menschen.

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1: Jawohl, Daumen hoch für euren Musikgeschmack. Ihr habt nämlich entschieden, die dieswöchige Nummer 1. Und das ist sowas von verdient. Ein Song, der macht gute Laune, der reißt einen mit, ist genau perfekt jetzt fürs Wochenende. Ich rede nämlich von Tettere von Caro Fuchs. Liebe Caro, sag uns bitte nochmal, worum geht's und wie ist denn der Song eigentlich entstanden?
2: Da war ich mal mit Freunden unterwegs und im Abend waren wir alle angespannt und da war es immer so, nein, die Tat sind so laut und das können wir nicht tun und da können wir jetzt nicht umgehen und das können wir. Und ich habe dann gedacht, was ist denn heute los? Wieso sind die alle so angespannt und warum dürfen wir das alles nicht tun? Und dann habe ich mir über das ein bisschen Gedanken gemacht, dass wir nicht immer alles so ernst nehmen sollten, müssen. Ein bisschen mehr Tetre tät uns gut.
1: Ja, und das machen wir jetzt einfach, ein bisschen Tetere.
2: Hey, du bist die Caro Fuchs und ich möchte mich bedanken, dass ihr meinen Song Tetere in die Radio Rot-Weiß-Rot-Charts gewählt habt. Bussi!
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0: Wahnsinn, Scheiben auf Radio Rot-Weiß-Rot. Tetere, euer Lieblingshit der Woche, Caro Fuchs. Und jetzt gleich Musikwunsch abgeben für nächste Woche per WhatsApp-Sprachnachricht, per Nachricht auf WhatsApp, per Musikwunschformular, alle Infos auf unserer Webseite rot-weiß-rot-fan. Bei uns geht es jetzt natürlich weiter mit der bergigsten Musik, 100% aus Österreich. Und ich freue mich, wenn ihr wieder mit dabei seid, nächste Woche bei den Radio Rot-Weiß-Rot-Charts mit mir, Peter Schweiger, selber Ort, selbe Zeit, immer freitags, immer 17 Uhr, immer Radio Rot-Weiß-Rot.
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2: In der SPÖ ist heute die Führungsdebatte neu entflammt. Medienmanager Gerhard Zeiler kündigt nämlich in einem Interview mit der Kronenzeitung an, dass er als Vorsitzender bereitsteht und die Partei aus der Krise führen möchte. Gerhard Zeiler ist immer wieder in der Vergangenheit mit dem Chefsessel bei der SPÖ in Verbindung gebracht worden. Aktuell ist der 71-Jährige noch in einer Chefposition beim großen Filmunternehmen Warner und bei HBO. Sollte Gerhard Zeiler den Schritt ernst meinen, dann würde das wohl einen 9 Monate langen Machtkampf in Bewegung setzen, denn nach Informationen der österreichischen Presseagentur denkt Parteichef Andreas Babler aktuell nicht daran, sein Amt zurückzulegen. George Russell startet morgen beim Grand Prix von Aserbaidschan von der Pole Position. Der Brite ist im Formel 1 Qualifying in Baku fast eine Sekunde schneller als Charles Leclerc auf Platz 2 und Oscar Piastri als Dritter. Der aktuell WM-führende Kimi Antonelli demoliert in einer Kurve sein Auto und startet morgen nur als 16. Das Rennen beginnt morgen um 13 Uhr. Wegen eines Gedenktags in Aserbaidschan am Sonntag ist das komplette Formel 1-Wochenende ja um einen Tag nach vorne versetzt. In Mödling in Niederösterreich hat sich ein Asbestverdachtsfall bestätigt. Eine Probebohrung im Bereich der Feldgasse hat belastetes Material nachgewiesen, teilt Mödling mit. Nach aktuellem Wissensstand ist das für die Bevölkerung aber unbedenklich, sagt die Stadtgemeinde. Das Material soll jetzt durch eine Fachfirma entfernt und ausgetauscht werden. In einem Gebäude in Athen hat es heute in der Früh eine große Explosion gegeben. 5 Menschen werden vermisst, darunter auch 3 Touristen. Das Unglück hat sich im Stadtteil Plaka in der Nähe der berühmten Akropolis zugetragen. Die Explosion wurde nach ersten Ermittlungen durch ein Gasleck ausgelöst.
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4: Mit den letzten Sonnenstrahlen ab ins Wochenende. In den meisten Teilen des Landes endet der Freitag ziemlich schön. Im Osten aber doch auch einige Wolken. Die nächsten Stunden, die bleiben trocken und die Nacht richtig frisch. 11 bis 2 Grad die Tiefstemperaturen. Laut Wettertrend steht ein angenehmes Herbstwochenende vor uns. Morgen am Samstag, nach dem Nebel am Vormittag, viel Sonne mit 25 Grad maximal. Auch der Sonntag ähnlich. Freitagabend, wir schauen zu euch auf die Straße und da gibt es ein Problem in Kärnten. A10 Richtung Salzburg, vor dem Knotenspital gibt es Bauarbeiten und Blockabfertigung beim Tunnel Drehbesnick mit 20 Minuten Zeitverlust. Salzburg, A1 Richtung Deutschland, Stau zwischen der Grenze Walserberg und Pieding auf der A8 in Deutschland, wegen Bauarbeiten 30 Minuten Zeitverlust. Tirol, A13 Richtung Innsbruck, Stau bei Innsbruck Süd in der Baustelle, hier dauert es eine Viertelstunde länger. Auf der B179 Richtung Deutschland vor dem Grenztunnel Füssen 20 Minuten länger und noch eine Grenzwartezeit in der Steiermark an der Grenze Spielfeld, 30 Minuten bei der Ausreise, Stau auch auf der B67 der Ausweichstrecke. Außerdem großes deutsches Eck, A8 Richtung Salzburg, abschnittsweise Stau in der Baustelle zwischen Bad Aibling und Rosenheim, 40 Minuten plus. Richtung München dauert es 50 Minuten länger zwischen Aachenmühle und Rohrdorf. Gute Nerven und gute Fahrt.
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0: höre super gern Falco, ist für mich ein All-Time-Favorite.
1: 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Das ist unsere Spezialität, denn nur bei uns bekommt ihr 100% Musik aus Österreich. Das natürlich auch für euren Freitagfeierabend. Schön, dass ihr mit dabei seid.

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1: In der SPÖ ist heute die Führungsdebatte neu entflammt. Medienmanager Gerhard Zeiler kündigt nämlich in einem Interview mit der Kronenzeitung an, dass er als Vorsitzender bereitsteht und die Partei aus der Krise führen möchte. Gerhard Zeiler ist immer wieder in der Vergangenheit mit dem Chefsessel bei der SPÖ in Verbindung gebracht worden. Aktuell ist der 71-Jährige noch in einer Chefposition beim großen Filmunternehmen Warner und bei HBO. Sollte Gerhard Zeiler den Schritt ernst meinen, dann würde das wohl einen 9 Monate langen Machtkampf in Bewegung setzen. Denn nach Informationen der österreichischen Presseagentur denkt Parteichef Andreas Babler aktuell nicht daran, sein Amt zurückzulegen. In Mödling in Niederösterreich hat sich ein Asbestverdachtsfall bestätigt. Eine Probebohrung im Bereich der Feldgasse hat belastetes Material nachgewiesen, teilt Mödling mit. Nach aktuellem Wissensstand ist das für die Bevölkerung aber unbedenklich, sagt die Stadtgemeinde. Das Material soll jetzt durch eine Fachfirma entfernt und ausgetauscht werden. Chinas Staatschef Xi Jinping war in den letzten Tagen in den USA zu Gast, um dort unter anderem mit Donald Trump über die weltpolitische Lage zu sprechen. Heute lädt Xi Jinping Donald Trump nach China ein. Trump nimmt die Einladung an, sagt aber nicht, wann er nach China reisen wird. Es gibt in diesem Jahr noch 2 Möglichkeiten für ein Treffen zwischen den USA und China. Entweder beim APEC-Gipfel in China, also dem Treffen der asiatischen Wirtschaftskräfte, oder beim G20-Gipfel in den USA. Die 4 einflussreichsten Fußballligen Europas greifen heute den FIFA-Präsidenten Gianni Infantino scharf an. In einem gemeinsamen Brief kritisieren die Chefs der Bundesliga, der Premier League, der La Liga und der Serie A den Führungsstil von Infantino. Sie werfen ihm vor, ausbeuterische Ideen gefördert zu haben. Eine Rücktrittsaufforderung gibt es in dem Brief nicht. Im nächsten Jahr wird ja ein neuer FIFA-Präsident gewählt. Gianni Infantino möchte erneut zur Wahl antreten, hat aber sehr viel Rückenwind aus Europa.
2: Ja, die Sonne ist weg, es wird schon wieder finster und damit auch frisch. Richtig kalt die Freitagnacht, vor allem in höheren Lagen kann es da einstellige Temperaturen geben. In manchen Alpentälern, da kann es sogar frostig werden zum ersten Mal. Morgen, perfekt für den Herbstspaziergang, da schaut es richtig gut aus am Samstag. Sonnenbrille nicht vergessen, wir erwarten blauen Himmel und bis zu 25, 26 Grad. Auch am Sonntag sehr ähnlich. Wir schauen zu euch auf die Straßen am Freitagabend und starten gleich in Wien. A23 Richtung Kagran, Sperre des Labergtunnels wegen eines Fahrzeugbrands. Bitte nach wie vor über die S1, die A4 oder auch über die Triesterstraße ausweichen. Salzburg, A1 Richtung Deutschland, Stau zwischen der Grenze Walserberg und Pieding auf der A8 in Deutschland. Wegen Bauarbeiten mit 30 Minuten Zeitverlust. Und noch eine Grenzwartezeit in der Steiermark. Grenze Spielfeld bei der Ausreise eine halbe Stunde plus. Außerdem großes deutsches Eck A8 Richtung Salzburg. Abschnittsweise Stau in der Baustelle zwischen Bad Aibling und Rosenheim. 40 Minuten plus. Richtung München dauert es eine knappe Stunde, 50 Minuten länger, zwischen Aachenmühle und Rohrdorf. Außerdem wird geblitzt. Danke an unsere Verkehrsreporterin Erika. Runter vom Gas in Niederösterreich auf der A2 Richtung Wien bei Traiskirchen. Gute Nerven und gute Fahrt. Ich wünsche euch, dass ihr sicher nach Hause kommt.
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3: Kurz nach 7, hallihallo. Melanie See ist da. Ich bringe euch durch den Freitagfeierabend mit Caro Fuchs, Döf und das ist Musik aus Oberösterreich. Das ist die Volkshilfe für euch.

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Ich habe mir gedacht, man spricht sie aus wie die Gummibärli. Dabei heißt sie Verena Garibo und die gibt's jetzt für euch auf Radio Rot-Weiß-Rot, denn das sind ebenfalls 100% Musik aus Österreich.

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Wenn Josh und die Emotionen singen, nimm mich mit zur Donau, kann ich es schon langsam ein bisschen verstehen. Ich habe jetzt diesen Sommer so ein bisschen die Donau, vor allem die alte Donau, lieben gelernt. Kann man super Stand-up paddeln. Also ich habe das echt, ich wohne jetzt schon ein paar Jahre in Wien, ich habe das noch nie gemacht. Ich finde das schon nett, muss man sagen. Also so Stück für Stück kann ich paddeln. Also ich habe das echt, ich wohne jetzt schon ein paar Jahre in Wien, ich habe das noch nie gemacht. Ich finde

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1: In der SPÖ ist heute die Führungsdebatte neu entflammt. Medienmanager Gerhard Zeiler kündigt nämlich in einem Interview mit der Kronenzeitung an, dass er als Vorsitzender bereitsteht und die Partei aus der Krise führen möchte. Gerhard Zeiler ist immer wieder in der Vergangenheit mit dem Chefsessel bei der SPÖ in Verbindung gebracht worden. Aktuell ist der 71-Jährige noch in einer Chefposition beim großen Filmunternehmen Warner und bei HBO. Sollte Gerhard Zeiler den Schritt ernst meinen, dann würde das wohl einen 9 Monate langen Machtkampf in Bewegung setzen. Denn nach Informationen der österreichischen Presseagentur denkt Parteichef Andreas Babler aktuell nicht daran, sein Amt zurückzulegen. In einem Gebäude in Athen hat es heute in der Früh eine große Explosion gegeben. 5 Menschen werden vermisst, darunter auch 3 Touristen. Das Unglück hat sich im Stadtteil Plaka in der Nähe der berühmten Akropolis zugetragen. Die Explosion wurde nach ersten Ermittlungen durch ein Gasleck ausgelöst. Ein Bauernhof im Bezirk Bregenz ist wegen Rindertuberkulose gesperrt worden. Ein Tier wurde bei einer Verkaufsuntersuchung positiv getestet. 3 weitere Rinder haben ebenfalls Anzeichen gezeigt und mussten getötet werden. Der gesamte Bestand wird jetzt untersucht. Als Hauptquelle für eine Infektion gilt der Kontakt der Rinder mit infiziertem Rotwild. Rindertuberkulose kann auch auf den Menschen durch Fleisch übertragen werden. Deswegen sind die Vorsichtsmaßnahmen hier auch so hoch. George Russell startet morgen beim Grand Prix von Aserbaidschan von der Pole Position. Der Brite ist im Formel 1 Qualifying in Baku fast eine Sekunde schneller als Charles Leclerc auf Platz 2 und Oscar Piastri als Dritter. Der aktuell WM-führende Kimi Antonelli demoliert in einer Kurve sein Auto und startet morgen nur als 16. Das Rennen beginnt morgen um 13 Uhr. Wegen eines Gedenktags in Aserbaidschan am Sonntag ist das komplette Formel 1-Wochenende ja um einen Tag nach vorne versetzt.
2: Ja, die Sonne ist weg, es wird schon wieder finster und damit auch frisch. Richtig kalt die Freitagnacht, vor allem in höheren Lagen kann es da einstellige Temperaturen geben. In manchen Alpentälern, da kann es sogar frostig werden zum ersten Mal. Morgen, perfekt für den Herbstspaziergang, da schaut es richtig gut aus am Samstag. Sonnenbrille nicht vergessen, wir erwarten blauen Himmel und bis zu 25, 26 Grad. Auch am Sonntag sehr ähnlich. Wir schauen zu euch auf die Straßen am Freitagabend und starten gleich in Wien. A23 Richtung Kagran, Sperre des Labergtunnels wegen eines Fahrzeugbrands. Bitte nach wie vor über die S1, die A4 oder auch über die Triesterstraße ausweichen. Salzburg, A1 Richtung Deutschland, Stau zwischen der Grenze Walserberg und Pieding auf der A8 in Deutschland. Wegen Bauarbeiten mit 30 Minuten Zeitverlust. Und noch eine Grenzwartezeit in der Steiermark, Grenze Spielfeld bei der Ausreise eine halbe Stunde plus. Außerdem großes deutsches Eck A8 Richtung Salzburg, abschnittsweise Stau in der Baustelle zwischen Bad Aibling und Rosenheim, 40 Minuten plus. Richtung München dauert es eine knappe Stunde, 50 Minuten länger zwischen Aachenmühle und Rohrdorf. Außerdem wird geblitzt, danke an unsere Verkehrsreporterin Erika. Runter vom Gas in Niederösterreich auf der A2 Richtung Wien bei Traiskirchen. Gute Nerven und gute Fahrt. Ich wünsche euch, dass ihr sicher nach Hause kommt.
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3: Kurz nach 8, schönen Feierabend. Ich bin Melanie See und wir lassen es jetzt mal ein bisschen ruhiger angehen. Gemeinsam mit der Meierin. Tanzen im Regen.
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